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1: Schwerin. Mit dem Startchancenprogramm stärkt Mecklenburg-Vorpommern 72 Schulen, die unter besonders herausfordernden Bedingungen arbeiten. 2 Jahre nach dem Programmstart zieht Bildungsministerin Simone Oltenburg eine erste Bilanz. Noch immer hängt in

0: Deutschland der Bildungserfolg von Kindern und Jugendlichen stark vom sozialen Umfeld ab. Mit dem Startchancenprogramm investieren Bund und Länder gemeinsam in mehr Bildungsgerechtigkeit. Das Programm ist weit mehr als ein Förderprogramm. Es eröffnet Schulen die Möglichkeit, ihre besonderen Aufgaben in den Blick zu nehmen und Lösungen für ihre Schülerinnen und Schüler zu entwickeln, so die Ministerin. Seit dem Start hat Mecklenburg-Vorpommern die Umsetzung des Programms gemeinsam mit Schulen, Schulträgern und weiteren Partnern aufgebaut. Zielvereinbarungen, Beratungs- und Begleitangebote sowie landesweite Netzwerke schaffen die Grundlage dafür, dass Schulen die zusätzlichen Möglichkeiten passgenau für ihre Schülerinnen und Schüler nutzen können. Die Erfahrungen aus der ersten Umsetzungsphase fließen bereits in die weitere Entwicklung des Programms ein. Auf dieser Grundlage entscheiden die Schulen selbst, welche Schwerpunkte sie setzen. Sie kennen die lokalen Gegebenheiten am besten und entwickeln daraus maßgeschneiderte Angebote für ihre Schülerinnen und Schüler. So entstehen neue Förderangebote, moderne Lernorte, zusätzliche Unterstützung durch multiprofessionelle Teams und Projekte, die Bildungsübergänge begleiten, von der Kita in die Grundschule bis zum Übergang in Ausbildung und Beruf. Mit dem Startchancenprogramm stärken wir die Kompetenzen der Schülerinnen und Schüler in Deutsch und Mathematik sowie in sozial-emotionalen Bereichen. Die Schulen zeigen dabei, wie vielfältig eine gute Förderung aussehen kann, sagte Oldenburg. Wie unterschiedlich die Schulen das Startchancenprogramm mit Leben füllen, zeigen zwei Beispiele aus Mecklenburg-Vorpommern. Die Grundschule Ost Hans-Christian-Andersen-Europaschule in Neubrandenburg stärkt die Leseförderung gezielt. Die Grundschule setzt einen Schwerpunkt auf die Stärkung der Lesekompetenz und dafür werden verschiedene Angebote miteinander verbunden. Zum Beispiel Lesepatinnen und Lesepaten sowie studentische Fachkräfte unterstützen Schülerinnen und Schüler bei individuellen Förderangeboten. Die Lernverlaufsdiagnostik QOP wird eingesetzt, um die Entwicklung der Lesekompetenz sichtbar zu machen und Fördermaßnahmen gezielt anzupassen. Lehrkräfte werden für die Nutzer von QOP fortgebildet. Die Lern-App LernMax unterstützt eine stärkere Differenzierung im Unterricht. Die Schulbibliothek wird mit neuen kindgerechten und interessenorientierten Büchern weiterentwickelt und unter anderem als Lernort für die Leseförderung genutzt. Mit Lernen durch Engagement und ein Quadratkilometer Bildung werden Bildungsübergänge begleitet und Kooperationen im Sozialraum gestärkt. Die regionale Schule mit Grundschule Bernsteinschule in Riebnitz-Damgarten, sie macht Schul- und Unterrichtsentwicklung gezielt in Weiterentwicklung. Die Bernsteinschule nutzt das Startchancenprogramm, um ihre Schul- und Unterrichtskultur weiter zu entwickeln und die basalen Kompetenzen der Schülerinnen und Schüler zu stärken. Zum Beispiel die Schule entwickelt ihr Qualitätsmanagement weiter und baut eine datenbasierte Schulentwicklung auf. Eine Lernverlaufsdiagnostik hilft dabei, Lernstände frühzeitig zu erkennen und Förderangebote gezielter auszurichten. Eine externe Schulentwicklungsbegleitung unterstützt den Entwicklungsprozess. Unterrichtsbegleitungen, Hospitationen und Praxisaustausch fördern die gemeinsame Weiterentwicklung des Kollegiums. Last not least, Investitionen in die Lernumgebung werden aus den pädagogischen Zielen und den konkreten Anforderungen der Schule abgeleitet. Die Erfahrungen aus den Schulen werden landesweit gesammelt, ausgewertet und weiterentwickelt. Zu diesem Zweck wurden 6 thematische Netzwerke zu den Bereichen Basiskompetenzen in Deutsch und Mathematik, überfachliches Lernen, datengestützte Qualitätsentwicklung, berufliche Orientierung und multiprofessionelle Zusammenarbeit aufgebaut. Die Auswahl der 72 Startchancenschulen erfolgte auf Grundlage wissenschaftlicher Kriterien, die Bund und Länder gemeinsam vereinbart haben. Das Startchancenprogramm läuft über 10 Jahre. Ziel ist es, Bildungschancen zu verbessern, Basiskompetenzen zu stärken und Schulen nachhaltig in ihrer Entwicklung zu unterstützen. Wismar. Staatsministerin Elisabeth Kaiser, Beauftragte der Bundesregierung für Ostdeutschland, hat im Rahmen ihrer Pressereise kürzlich den Discobus in Wismar besucht. Sozialministerin Stefanie Drese, die vergangenes Jahr selbst bei der Eröffnung des mit Landesmitteln geförderten Busses dabei war, freute sich über die Wertschätzung und betonte: »Wir brauchen Räume, an denen auch junge Menschen sich entfalten können, gerade auch in ländlichen Regionen. Der Discobus ist dafür eine kreative und praktikable Idee«, so Drese. So funktioniere das Angebot nach dem Motto: »Komme ich nicht zur Disco, kommt die Disco zu mir«. Dafür ist der gut 12 Meter lange ehemalige Linienbus mit einer rund 5x2,5 Meter großen Tanzfläche, einer Licht- und Musikanlage sowie einem DJ-Stand ausgestattet. Abends einfach mal Musik mit Freunden genießen und ausgelassen zu tanzen gehört zum Erwachsenwerden einfach dazu. Aber ohne Führerschein, ohne Auto oder ohne öffentliche Verkehrsmittel mit Spätfahrplan kann das in vielen Ecken von Mecklenburg-Vorpommern schon mal schwierig werden, so die Ministerin. Sie bezeichnete das Projekt, das vom Verein Mobiler Jugendclub e.V. getragen wird, deshalb als eine besonders lebensnahe Lösung für Flächenländer. Das zeigt zugleich auch, wie wir mit unseren geografischen Herausforderungen umgehen und ist sicherlich auch für die Ostbeauftragte ein spannender Einblick mit Potenzial für die anderen Ostländer, unterstrich Drese. Das Land habe deshalb auch Mittel in Höhe von 50.000 Euro aus dem Bürgerfonds des Landes für den vom Verein umgesetzten Ausbau des Discobusses zur Verfügung gestellt. Aus meiner Sicht gut angelegtes Geld, das dafür sorgt, dass die Disco auf Rädern nun in Wismar und in den umliegenden Dörfern für gute Stimmung sorgen kann, so Ministerin Drese abschließend. Schwerin. Die Mitte Juli vom Verband der Ersatzkassen veröffentlichten Zahlen zu den Eigenanteilen in der stationären Pflege zeigen erneut einen deutlichen Anstieg der finanziellen Belastung für Pflegeheimbewohnerinnen und Bewohner. Eng damit verbunden sind nach Auskunft von Sozialstaatssekretärin Silvia Grimm weitere Kostenexplosionen bei den Sozialhilfeausgaben, die von Ländern und Kommunen getragen werden. Die Entwicklung der Eigenanteile in Pflegeheimen ist äußerst besorgniserregend. Für viele pflegebedürftige Menschen und ihre Familien sind die Kosten schon heute kaum noch zu tragen. Dass gute Pflege, gute Arbeitsbedingungen und eine faire Bezahlung braucht, ist eine notwendige und richtige Entwicklung. Es kann aber nicht sein, dass die Kostensteigerungen im bestehenden System fast ausschließlich von den Pflegebedürftigen und ihren Angehörigen getragen werden, betonte Grimm. Die Eigenanteile in der vollstationären Pflege setzen sich aus dem pflegebedingten Eigenanteil sowie den Kosten für Unterkunft und Verpflegung und den Investitionskosten der Einrichtungen zusammen. die im Jahr 2022 eingeführten, nach Länge des Heimaufenthalts gestaffelten Leistungszuschläge sollten die Belastung der Pflegebedürftigen begrenzen. Die aktuellen Zahlen zeigen jedoch, dass diese Entlastungswirkung angesichts der dynamischen Kostenentwicklung weitgehend verpufft. Immer mehr Menschen sind deshalb auf Hilfe zur Pflege angewiesen. Das zeigt, unser Sozialstaat funktioniert, denn alle Menschen mit einem entsprechenden Anspruch erhalten die notwendige Unterstützung, verdeutlichte Grimm. Gleichzeitig offenbare die Entwicklung die Fehlkonstruktion der derzeitigen Finanzierungsstruktur. Die Kosten werden zunehmend auf Pflegebedürftige, ihre Angehörigen sowie Länder und Kommunen verlagert. Das kann so nicht weitergehen, so die Staatssekretärin. Besonders betroffen ist Mecklenburg-Vorpommern. Mittlerweile beziehen hier mehr als die Hälfte der vollstationär versorgten Pflegebedürftigen Hilfe zur Pflege. Die Ausgaben von Land und Kommunen steigen damit rasant. Die Nettoausgaben für die Hilfe zur Pflege erhöhten sich in Mecklenburg-Vorpommern von 61,5 Millionen Euro im Jahr 2022 auf 115,5 Millionen Euro im Jahr 2024, ein Anstieg um fast 90%. Allein die Zahl der Leistungsberechtigten in der stationären Pflege stieg im gleichen Zeitraum von rund 7.800 auf über 10.150 Menschen. Diese Entwicklung belastet Kommunen und Land erheblich, denn Hilfe zur Pflege wird in Mecklenburg-Vorpommern zu 72% bei den kreisfreien Städten und zu rund 82,5% bei den Landkreisen vom Land und zu 28 bzw. 17,5% von der kommunalen Ebene finanziert. Diese Kostendynamik nimmt uns und den Kommunen die Luft zum Atmen. Das Land kann nicht beides leisten, die Hauptfinanzierung der explodierenden Hilfe zur Pflege und zugleich immer mehr Fördermittel für die Infrastrukturförderung in der Pflege bereitstellen. Die Landesregierung fordert stattdessen eine grundlegende Strukturreform der Pflegeversicherung. Im Koalitionsvertrag hat sich der Bund selbst vorgenommen, die Eigenanteile zu senken. Passiert ist bislang das Gegenteil. Sollte der Leistungszuschlag wie im Referentenentwurf des Pflegeneuordnungsgesetzes vorgesehen künftig langsamer steigen, würden Pflegebedürftige noch stärker belastet. Das stopft kurzfristig die Löcher der Pflegekassen, verschärft aber die finanziellen Sorgen der Betroffenen und treibt die Sozialhilfeausgaben weiter in die Höhe. Das lehnen wir entschieden ab, so Staatssekretärin Grimm abschließend. Schwerin. Seit Anfang Juli stehen im MV-Service-Portal erstmals mehr als 800 digitale Verwaltungsleistungen für Bürgerinnen und Bürger sowie Unternehmen zur Verfügung. Damit erreicht Mecklenburg-Vorpommern einen weiteren Meilenstein bei der Umsetzung des Online-Zugangsgesetzes und macht einen wichtigen Schritt hin zu einer modernen, bürgernahen und leistungsfähigen Verwaltung. Neben bereits bestehenden digitalen Leistungen, etwa der Ummeldung nach einem Umzug, der Anerkennung einer Behinderung, der Beantragung von Elterngeld oder der digitalen Einreichung eines Bauantrags, kann nun beispielsweise auch die Anerkennung ausländischer Berufsqualifikationen für Ärztinnen und Ärzte vollständig digital beantragt werden. Finanz- und Digitalisierungsminister Dr. Heiko Goye erklärte: Über 800 digitale Verwaltungsleistungen sind ein großer Erfolg. Unser Anspruch geht aber weiter. Digitalisierung bedeutet für uns nicht, bestehende Formulare lediglich ins Internet zu stellen. Wir wollen Verwaltungsverfahren schneller, bürgernäher und wirtschaftsfreundlicher gestalten und das komplett medienbruchfrei. Deshalb arbeiten wir daran, dass Nachweise, die der Verwaltung bereits vorliegen, nach dem Once-Only-Prinzip künftig bei weiteren Verwaltungsvorgängen auch mit anderen Behörden nicht nochmals eingereicht werden müssen. Gleichzeitig wollen wir gemeinsam mit den Kommunen digitale Verwaltungsleistungen flächendeckend verfügbar machen, so der Minister.
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1: Schwerin. Mit dem Startchancenprogramm stärkt Mecklenburg-Vorpommern 72 Schulen, die unter besonders herausfordernden Bedingungen arbeiten. 2 Jahre nach dem Programmstart zieht Bildungsministerin Simone Oltenburg eine erste Bilanz. Noch immer hängt in Deutschland der Bildungserfolg von Kindern und Jugendlichen stark vom sozialen Umfeld ab. Mit dem Startchancenprogramm investieren Bund und Länder gemeinsam in mehr Bildungsgerechtigkeit. Das Programm ist weit mehr als ein Förderprogramm. Es eröffnet Schulen die Möglichkeit, ihre besonderen Aufgaben in den Blick zu nehmen und Lösungen für ihre Schülerinnen und Schüler zu entwickeln, so die Ministerin. Seit dem Start hat Mecklenburg-Vorpommern die Umsetzung des Programms gemeinsam mit Schulen, Schulträgern und weiteren Partnern aufgebaut. Zielvereinbarungen, Beratungs- und Begleitangebote sowie landesweite Netzwerke schaffen die Grundlage dafür, dass Schulen die zusätzlichen Möglichkeiten passgenau für ihre Schülerinnen und Schüler nutzen können. Die Erfahrungen aus der ersten Umsetzungsphase fließen bereits in die weitere Entwicklung des Programms ein. Auf dieser Grundlage entscheiden die Schulen selbst, welche Schwerpunkte sie setzen. Sie kennen die lokalen Gegebenheiten am besten und entwickeln daraus maßgeschneiderte Angebote für ihre Schülerinnen und Schüler. So entstehen neue Förderangebote, moderne Lernorte, zusätzliche Unterstützung durch multiprofessionelle Teams und Projekte, die Bildungsübergänge begleiten, von der Kita in die Grundschule bis zum Übergang in Ausbildung und Beruf. Mit dem Startchancenprogramm stärken wir die Kompetenzen der Schülerinnen und Schüler in Deutsch und Mathematik sowie in sozial-emotionalen Bereichen. Die Schulen zeigen dabei, wie vielfältig eine gute Förderung aussehen kann, sagte Oldenburg. Wie unterschiedlich die Schulen das Startchancenprogramm mit Leben füllen, zeigen 2 Beispiele aus Mecklenburg-Vorpommern. Die Grundschule Ost Hans-Christian-Andersen-Europaschule in Neubrandenburg stärkt die Leseförderung gezielt. Die Grundschule setzt einen Schwerpunkt auf die Stärkung der Lesekompetenz und dafür werden verschiedene Angebote miteinander verbunden. Zum Beispiel Lesepatinnen und Lesepaten sowie studentische Fachkräfte unterstützen Schülerinnen und Schüler bei individuellen Förderangeboten. Die Lernverlaufsdiagnostik QOP wird eingesetzt, um die Entwicklung der Lesekompetenz sichtbar zu machen und Fördermaßnahmen gezielt anzupassen. Lehrkräfte werden für die Nutzer von QOP fortgebildet. Die Lern-App LernMax unterstützt eine stärkere Differenzierung im Unterricht. Die Schulbibliothek wird mit neuen kindgerechten und interessenorientierten Büchern weiterentwickelt und unter anderem als Lernort für die Leseförderung genutzt. Mit Lernen durch Engagement und 1 Quadratkilometer Bildung werden Bildungsübergänge begleitet und Kooperationen im Sozialraum gestärkt.

0: Die regionale Schule mit Grundschule Bernsteinschule in Ribnitz-Damgarten. Sie macht Schul- und Unterrichtsentwicklung gezielt in Weiterentwicklung. Die Bernsteinschule nutzt das Startchancenprogramm, um ihre Schul- und Unterrichtskultur weiter zu entwickeln und die basalen Kompetenzen der Schülerinnen und Schüler zu stärken. Zum Beispiel, die Schule entwickelt ihr Qualitätsmanagement weiter und baut eine datenbasierte Schulentwicklung auf. Eine Lernverlaufsdiagnostik hilft dabei, Lernstände frühzeitig zu erkennen und Förderangebote gezielter auszurichten. Eine externe Schulentwicklungsbegleitung unterstützt den Entwicklungsprozess. Unterrichtsbegleitungen, Hospitationen und Praxisaustausch fördern die gemeinsame Weiterentwicklung des Kollegiums. Last not least, Investitionen in die Lernumgebung werden aus den pädagogischen Zielen und den konkreten Anforderungen der Schule abgeleitet. Die Erfahrungen aus den Schulen werden landesweit gesammelt, ausgewertet und weiterentwickelt. Zu diesem Zweck wurden 6 thematische Netzwerke zu den Bereichen Basiskompetenzen in Deutsch und Mathematik, überfachliches Lernen, datengestützte Qualitätsentwicklung, berufliche Orientierung und multiprofessionelle Zusammenarbeit aufgebaut. Die Auswahl der 72 Startchancenschulen erfolgte auf Grundlage wissenschaftlicher Kriterien, die Bund und Länder gemeinsam vereinbart haben. Das Startchancenprogramm läuft über 10 Jahre. Ziel ist es, Bildungschancen zu verbessern, Basiskompetenzen zu stärken und Schulen nachhaltig in ihrer Entwicklung zu unterstützen. Wismar. Staatsministerin Elisabeth Kaiser, Beauftragte der Bundesregierung für Ostdeutschland, hat im Rahmen ihrer Pressereise kürzlich den Discobus in Wismar besucht. Sozialministerin Stefanie Drese, die vergangenes Jahr selbst bei der Eröffnung des mit Landesmitteln geförderten Busses dabei war, freute sich über die Wertschätzung und betonte: »Wir brauchen Räume, an denen auch junge Menschen sich entfalten können, gerade auch in ländlichen Regionen. Der Discobus ist dafür eine kreative und praktikable Idee«, so Drese. So funktioniere das Angebot nach dem Motto: »Komme ich nicht zur Disco, kommt die Disco zu mir«. Dafür ist der gut 12 Meter lange ehemalige Linienbus mit einer rund 5x2,5 Meter großen Tanzfläche, einer Licht- und Musikanlage sowie einem DJ-Stand ausgestattet. Abends einfach mal Musik mit Freunden genießen und ausgelassen zu tanzen gehört zum Erwachsenwerden einfach dazu. Aber ohne Führerschein, ohne Auto oder ohne öffentliche Verkehrsmittel mit Spätfahrplan kann das in vielen Ecken von Mecklenburg-Vorpommern schon mal schwierig werden, so die Ministerin. Sie bezeichnete das Projekt, das vom Verein Mobiler Jugendclub e.V. getragen wird, deshalb als eine besonders lebensnahe Lösung für Flächenländer. Das zeigt zugleich auch, wie wir mit unseren geografischen Herausforderungen umgehen und ist sicherlich auch für die Ostbeauftragte ein spannender Einblick mit Potenzial für die anderen Ostländer, unterstrich Drese. Das Land habe deshalb auch Mittel in Höhe von 50.000 Euro aus dem Bürgerfonds des Landes für den vom Verein umgesetzten Ausbau des Discobusses zur Verfügung gestellt. Aus meiner Sicht gut angelegtes Geld, das dafür sorgt, dass die Disco auf Rädern nun in Wismar und in den umliegenden Dörfern für gute Stimmung sorgen kann, so Ministerin Drese abschließend. Schwerin. Die Mitte Juli vom Verband der Ersatzkassen veröffentlichten Zahlen zu den Eigenanteilen in der stationären Pflege zeigen erneut einen deutlichen Anstieg der finanziellen Belastung für Pflegeheimbewohnerinnen und Bewohner. Eng damit verbunden sind nach Auskunft von Sozialstaatssekretärin Silvia Grimm weitere Kostenexplosionen bei den Sozialhilfeausgaben, die von Ländern und Kommunen getragen werden. Die Entwicklung der Eigenanteile in Pflegeheimen ist äußerst besorgniserregend. Für viele pflegebedürftige Menschen und ihre Familien sind die Kosten schon heute kaum noch zu tragen. Dass gute Pflege, gute Arbeitsbedingungen und eine faire Bezahlung braucht, ist eine notwendige und richtige Entwicklung. Es kann aber nicht sein, dass die Kostensteigerungen im bestehenden System fast ausschließlich von den Pflegebedürftigen und ihren Angehörigen getragen werden, betonte Grimm. Die Eigenanteile in der vollstationären Pflege setzen sich aus dem pflegebedingten Eigenanteil sowie den Kosten für Unterkunft und Verpflegung und den Investitionskosten der Einrichtungen zusammen. Die im Jahr 2022 eingeführten, nach Länge des Heimaufenthalts gestaffelten Leistungszuschläge sollten die Belastung der Pflegebedürftigen begrenzen. Die aktuellen Zahlen zeigen jedoch, dass diese Entlastungswirkung angesichts der dynamischen Kostenentwicklung weitgehend verpufft. Immer mehr Menschen sind deshalb auf Hilfe zur Pflege angewiesen. Das zeigt, unser Sozialstaat funktioniert, denn alle Menschen mit einem entsprechenden Anspruch erhalten die notwendige Unterstützung, verdeutlichte Grimm. Gleichzeitig offenbare die Entwicklung die Fehlkonstruktion der derzeitigen Finanzierungsstruktur. Die Kosten werden zunehmend auf Pflegebedürftige, ihre Angehörigen sowie Länder und Kommunen verlagert. Das kann so nicht weitergehen, so die Staatssekretärin. Besonders betroffen ist Mecklenburg-Vorpommern. Mittlerweile beziehen hier mehr als die Hälfte der vollstationär versorgten Pflegebedürftigen Hilfe zur Pflege. Die Ausgaben von Land und Kommunen steigen damit rasant. Die Nettoausgaben für die Hilfe zur Pflege erhöhten sich in Mecklenburg-Vorpommern von 61,5 Millionen Euro im Jahr 2022 auf 115,5 Millionen Euro im Jahr 2024, ein Anstieg um fast 90%. Allein die Zahl der Leistungsberechtigten in der stationären Pflege stieg im gleichen Zeitraum von rund 7.800 auf über 10.150 Menschen. Diese Entwicklung belastet Kommunen und Land erheblich, denn Hilfe zur Pflege wird in Mecklenburg-Vorpommern zu 72% bei den kreisfreien Städten und zu rund 82,5% bei den Landkreisen vom Land und zu 28 bzw. 17,5% von der kommunalen Ebene finanziert. Diese Kostendynamik nimmt uns und den Kommunen die Luft zum Atmen. Das Land kann nicht beides leisten, die Hauptfinanzierung der explodierenden Hilfe zur Pflege und zugleich immer mehr Fördermittel für die Infrastrukturförderung in der Pflege bereitstellen. Die Landesregierung fordert stattdessen eine grundlegende Strukturreform der Pflegeversicherung. Im Koalitionsvertrag hat sich der Bund selbst vorgenommen, die Eigenanteile zu senken. Passiert ist bislang das Gegenteil. Sollte der Leistungszuschlag wie im Referentenentwurf des Pflegeneuordnungsgesetzes vorgesehen künftig langsamer steigen, würden Pflegebedürftige noch stärker belastet. Das stopft kurzfristig die Löcher der Pflegekassen, verschärft aber die finanziellen Sorgen der Betroffenen und treibt die Sozialhilfeausgaben weiter in die Höhe. Das lehnen wir entschieden ab, so Staatssekretärin Grimm abschließend. Schwerin. Seit Anfang Juli stehen im MV-Service-Portal erstmals mehr als 800 digitale Verwaltungsleistungen für Bürgerinnen und Bürger sowie Unternehmen zur Verfügung. Damit erreicht Mecklenburg-Vorpommern einen weiteren Meilenstein bei der Umsetzung des Online-Zugangsgesetzes und macht einen wichtigen Schritt hin zu einer modernen, bürgernahen und leistungsfähigen Verwaltung. Neben bereits bestehenden digitalen Leistungen, etwa der Ummeldung nach einem Umzug, der Anerkennung einer Behinderung, der Beantragung von Elterngeld oder der digitalen Einreichung eines Bauantrags, kann nun beispielsweise auch die Anerkennung ausländischer Berufsqualifikationen für Ärztinnen und Ärzte vollständig digital beantragt werden. Finanz- und Digitalisierungsminister Dr. Heiko Goye erklärte: Über 800 digitale Verwaltungsleistungen sind ein großer Erfolg. Unser Anspruch geht aber weiter. Digitalisierung bedeutet für uns nicht, bestehende Formulare lediglich ins Internet zu stellen. Wir wollen Verwaltungsverfahren schneller, bürgernäher und wirtschaftsfreundlicher gestalten. Und das komplett medienbruchfrei. Deshalb arbeiten wir daran, dass Nachweise, die der Verwaltung bereits vorliegen, nach dem Once-Only-Prinzip künftig bei weiteren Verwaltungsvorgängen auch mit anderen Behörden nicht nochmals eingereicht werden müssen. Gleichzeitig wollen wir gemeinsam mit den Kommunen digitale Verwaltungsleistungen flächendeckend verfügbar machen. So der Minister.
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1: Schwerin. Mit dem Startchancenprogramm stärkt Mecklenburg-Vorpommern 72 Schulen, die unter besonders herausfordernden Bedingungen arbeiten. 2 Jahre nach dem Programmstart zieht Bildungsministerin Simone Oldenburg eine erste Bilanz. Noch immer hängt in Deutschland der Bildungserfolg von Kindern und Jugendlichen stark vom sozialen Umfeld ab. Mit dem Startchancenprogramm investieren Bund und Länder gemeinsam in mehr Bildungsgerechtigkeit. Das Programm ist weit mehr als ein Förderprogramm. Es eröffnet Schulen die Möglichkeit, ihre besonderen Aufgaben in den Blick zu nehmen und Lösungen für ihre Schülerinnen und Schüler zu entwickeln, so die Ministerin. Seit dem Start hat Mecklenburg-Vorpommern die Umsetzung des Programms gemeinsam mit Schulen, Schulträgern und weiteren Partnern aufgebaut. Zielvereinbarungen, Beratungs- und Begleitangebote sowie landesweite Netzwerke schaffen die Grundlage dafür, dass Schulen die zusätzlichen Möglichkeiten passgenau für ihre Schülerinnen und Schüler nutzen können. Die Erfahrungen aus der ersten Umsetzungsphase fließen bereits in die weitere Entwicklung des Programms ein. Auf dieser Grundlage entscheiden die Schulen selbst, welche Schwerpunkte sie setzen. Sie kennen die lokalen Gegebenheiten am besten und entwickeln daraus maßgeschneiderte Angebote für ihre Schülerinnen und Schüler. So entstehen neue Förderangebote, moderne Lernorte, zusätzliche Unterstützung durch multiprofessionelle Teams und Projekte, die Bildungsübergänge begleiten, von der Kita in die Grundschule bis zum Übergang in Ausbildung und Beruf. Mit dem Startchancenprogramm stärken wir die Kompetenzen der Schülerinnen und Schüler in Deutsch und Mathematik sowie in sozial-emotionalen Bereichen. Die Schulen zeigen dabei, wie vielfältig eine gute Förderung aussehen kann, sagte Oldenburg. Wie unterschiedlich die Schulen das Startchancenprogramm mit Leben füllen, zeigen 2 Beispiele aus Mecklenburg-Vorpommern. Die Grundschule Ost Hans-Christian-Andersen-Europaschule in Neubrandenburg stärkt die Leseförderung gezielt. Die Grundschule setzt einen Schwerpunkt auf die Stärkung der Lesekompetenz und dafür werden verschiedene Angebote miteinander verbunden. Zum Beispiel Lesepatinnen und Lesepaten sowie studentische Fachkräfte unterstützen Schülerinnen und Schüler bei individuellen Förderangeboten. Die Lernverlaufsdiagnostik QOP wird eingesetzt, um die Entwicklung der Lesekompetenz sichtbar zu machen und Fördermaßnahmen gezielt anzupassen. Lehrkräfte werden für die Nutzer von QOP fortgebildet. Die Lern-App LernMax unterstützt eine stärkere Differenzierung im Unterricht. Die Schulbibliothek wird mit neuen kindgerechten und interessenorientierten Büchern weiterentwickelt und unter anderem als Lernort für die Leseförderung genutzt. Mit Lernen durch Engagement und 1 Quadratkilometer Bildung werden Bildungsübergänge begleitet und Kooperationen im Sozialraum gestärkt. Die regionale Schule mit Grundschule Bernsteinschule in Riebnitz-Damgarten, sie macht Schul- und Unterrichtsentwicklung gezielt in Weiterentwicklung. Die Bernsteinschule nutzt das Startchancenprogramm, um ihre Schul- und Unterrichtskultur weiter zu entwickeln und die basalen Kompetenzen der Schülerinnen und Schüler zu stärken. Zum Beispiel, die Schule entwickelt ihr Qualitätsmanagement weiter und

0: baut eine datenbasierte Schulentwicklung auf. Eine Lernverlaufsdiagnostik hilft dabei, Lernstände frühzeitig zu erkennen und Förderangebote gezielter auszurichten. Eine externe Schulentwicklungsbegleitung unterstützt den Entwicklungsprozess. Unterrichtsbegleitungen, Hospitationen und Praxisaustausch fördern die gemeinsame Weiterentwicklung des Kollegiums. Last not least, Investitionen in die Lernumgebung werden aus den pädagogischen Zielen und den konkreten Anforderungen der Schule abgeleitet. Die Erfahrungen aus den Schulen werden landesweit gesammelt, ausgewertet und weiterentwickelt. Zu diesem Zweck wurden 6 thematische Netzwerke zu den Bereichen Basiskompetenzen in Deutsch und Mathematik, überfachliches Lernen, datengestützte Qualitätsentwicklung, berufliche Orientierung und multiprofessionelle Zusammenarbeit aufgebaut. Die Auswahl der 72 Startchancenschulen erfolgte auf Grundlage wissenschaftlicher Kriterien, die Bund und Länder gemeinsam vereinbart haben. Das Startchancenprogramm läuft über 10 Jahre. Ziel ist es, Bildungschancen zu verbessern, Basiskompetenzen zu stärken und Schulen nachhaltig in ihrer Entwicklung zu unterstützen. Wismar. Staatsministerin Elisabeth Kaiser, Beauftragte der Bundesregierung für Ostdeutschland, hat im Rahmen ihrer Pressereise kürzlich den Discobus in Wismar besucht. Sozialministerin Stefanie Drese, die vergangenes Jahr selbst bei der Eröffnung des mit Landesmitteln geförderten Busses dabei war, freute sich über die Wertschätzung und betonte: »Wir brauchen Räume, an denen auch junge Menschen sich entfalten können, gerade auch in ländlichen Regionen. Der Discobus ist dafür eine kreative und praktikable Idee«, so Drese. So funktioniere das Angebot nach dem Motto: »Komme ich nicht zur Disco, kommt die Disco zu mir«. Dafür ist der gut 12 Meter lange ehemalige Linienbus mit einer rund 5x2,5 Meter großen Tanzfläche, einer Licht- und Musikanlage sowie einem DJ-Stand ausgestattet. Abends einfach mal Musik mit Freunden genießen und ausgelassen zu tanzen gehört zum Erwachsenwerden einfach dazu. Aber ohne Führerschein, ohne Auto oder ohne öffentliche Verkehrsmittel mit Spätfahrplan kann das in vielen Ecken von Mecklenburg-Vorpommern schon mal schwierig werden, so die Ministerin. Sie bezeichnete das Projekt, das vom Verein Mobiler Jugendclub e.V. getragen wird, deshalb als eine besonders lebensnahe Lösung für Flächenländer. Das zeigt zugleich auch, wie wir mit unseren geografischen Herausforderungen umgehen und ist sicherlich auch für die Ostbeauftragte ein spannender Einblick mit Potenzial für die anderen Ostländer, unterstrich Drese. Das Land habe deshalb auch Mittel in Höhe von 50.000 Euro aus dem Bürgerfonds des Landes für den vom Verein umgesetzten Ausbau des Discobusses zur Verfügung gestellt. Aus meiner Sicht gut angelegtes Geld, das dafür sorgt, dass die Disco auf Rädern nun in Wismar und in den umliegenden Dörfern für gute Stimmung sorgen kann, so Ministerin Drese abschließend. Schwerin. Die Mitte Juli vom Verband der Ersatzkassen veröffentlichten Zahlen zu den Eigenanteilen in der stationären Pflege zeigen erneut einen deutlichen Anstieg der finanziellen Belastung für Pflegeheimbewohnerinnen und Bewohner. Eng damit verbunden sind nach Auskunft von Sozialstaatssekretärin Silvia Grimm weitere Kostenexplosionen bei den Sozialhilfeausgaben, die von Ländern und Kommunen getragen werden. Die Entwicklung der Eigenanteile in Pflegeheimen ist äußerst besorgniserregend. Für viele pflegebedürftige Menschen und ihre Familien sind die Kosten schon heute kaum noch zu tragen. Dass gute Pflege, gute Arbeitsbedingungen und eine faire Bezahlung braucht, ist eine notwendige und richtige Entwicklung. Es kann aber nicht sein, dass die Kostensteigerungen im bestehenden System fast ausschließlich von den Pflegebedürftigen und ihren Angehörigen getragen werden, betonte Grimm. Die Eigenanteile in der vollstationären Pflege setzen sich aus dem pflegebedingten Eigenanteil sowie den Kosten für Unterkunft und Verpflegung und den Investitionskosten der Einrichtungen zusammen. Die im Jahr 2022 eingeführten, nach Länge des Heimaufenthalts gestaffelten Leistungszuschläge sollten die Belastung der Pflegebedürftigen begrenzen. Die aktuellen Zahlen zeigen jedoch, dass diese Entlastungswirkung angesichts der dynamischen Kostenentwicklung weitgehend verpufft. Immer mehr Menschen sind deshalb auf Hilfe zur Pflege angewiesen. Das zeigt, unser Sozialstaat funktioniert, denn alle Menschen mit einem entsprechenden Anspruch erhalten die notwendige Unterstützung, verdeutlichte Grimm. Gleichzeitig offenbare die Entwicklung die Fehlkonstruktion der derzeitigen Finanzierungsstruktur. Die Kosten werden zunehmend auf Pflegebedürftige, ihre Angehörigen sowie Länder und Kommunen verlagert. Das kann so nicht weitergehen, so die Staatssekretärin. Besonders betroffen ist Mecklenburg-Vorpommern. Mittlerweile beziehen hier mehr als die Hälfte der vollstationär versorgten Pflegebedürftigen Hilfe zur Pflege. Die Ausgaben von Land und Kommunen steigen damit rasant. Die Nettoausgaben für die Hilfe zur Pflege erhöhten sich in Mecklenburg-Vorpommern von 61,5 Millionen Euro im Jahr 2022 auf 115,5 Millionen Euro im Jahr 2024, ein Anstieg um fast 90%. Allein die Zahl der Leistungsberechtigten in der stationären Pflege stieg im gleichen Zeitraum von rund 7.800 auf über 10.150 Menschen. Diese Entwicklung belastet Kommunen und Land erheblich, denn Hilfe zur Pflege wird in Mecklenburg-Vorpommern zu 72% bei den kreisfreien Städten und zu rund 82,5% bei den Landkreisen vom Land und zu 28 bzw. 17,5% von der kommunalen Ebene finanziert. Diese Kostendynamik nimmt uns und den Kommunen die Luft zum Atmen. Das Land kann nicht beides leisten, die Hauptfinanzierung der explodierenden Hilfe zur Pflege und zugleich immer mehr Fördermittel für die Infrastrukturförderung in der Pflege bereitstellen. Die Landesregierung fordert stattdessen eine grundlegende Strukturreform der Pflegeversicherung. Im Koalitionsvertrag hat sich der Bund selbst vorgenommen, die Eigenanteile zu senken. Passiert ist bislang das Gegenteil. Sollte der Leistungszuschlag wie im Referentenentwurf des Pflegeneuordnungsgesetzes vorgesehen, künftig langsamer steigen, würden Pflegebedürftige noch stärker belastet. Das stopft kurzfristig die Löcher der Pflegekassen, verschärft aber die finanziellen Sorgen der Betroffenen und treibt die Sozialhilfeausgaben weiter in die Höhe. Das lehnen wir entschieden ab, so Staatssekretärin Grimm abschließend. Schwerin. Seit Anfang Juli stehen im MV-Service-Portal erstmals mehr als 800 digitale Verwaltungsleistungen für Bürgerinnen und Bürger sowie Unternehmen zur Verfügung. Damit erreicht Mecklenburg-Vorpommern einen weiteren Meilenstein bei der Umsetzung des Online-Zugangsgesetzes und macht einen wichtigen Schritt hin zu einer modernen, bürgernahen und leistungsfähigen Verwaltung. Neben bereits bestehenden digitalen Leistungen, etwa der Ummeldung nach einem Umzug, der Anerkennung einer Behinderung, der Beantragung von Elterngeld oder der digitalen Einreichung eines Bauantrags, kann nun beispielsweise auch die Anerkennung ausländischer Berufsqualifikationen für Ärztinnen und Ärzte vollständig digital beantragt werden. Finanz- und Digitalisierungsminister Dr. Heiko Goye erklärte: Über 800 digitale Verwaltungsleistungen sind ein großer Erfolg. Unser Anspruch geht aber weiter. Digitalisierung bedeutet für uns nicht, bestehende Formulare lediglich ins Internet zu stellen. Wir wollen Verwaltungsverfahren schneller, bürgernäher und wirtschaftsfreundlicher gestalten. Und das komplett medienbruchfrei. Deshalb arbeiten wir daran, dass Nachweise, die der Verwaltung bereits vorliegen, nach dem Once-Only-Prinzip künftig bei weiteren Verwaltungsvorgängen auch mit anderen Behörden nicht nochmals eingereicht werden müssen. Gleichzeitig wollen wir gemeinsam mit den Kommunen digitale Verwaltungsleistungen flächendeckend verfügbar machen. So der Minister.
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Es ist wieder pünktlich 16 Uhr, ist der 10. September 2026. Hier ist das Sendestudio in Dresden. Ich begrüße erstmal.

ist ja so viel vorbereitet. Alte Oldies, 80er, 90er Jahre. Ja, lasst euch einfach überraschen. Ja, die Temperaturen in Sachsen sind momentan 18 Grad Celsius. Also ich denke mal, es wird wohl Herbst werden. Und die Temperaturen an den Tankstellen, ja, 2,34 Euro für den E10. Ja, die Qualität steigt und steigt und steigt. Ja, da kann man nur noch zum Himmel schreien, ne? Hoffentlich wird der Himmel blau.

Ja, den ersten Song, den ich jetzt rausgedacht habe, kommt natürlich aus den 70ern mit Danny Boone mit Beautiful Sunday. Und ich sage nur viel Spaß.

Ja, der nächste Song, den ich vorbereite, ist von Tattoo, T-A-T-U, also Dry, it's the side. Da kann man nur sagen, hier geht's richtig los zum Donnerstagnachmittag und da wollen wir uns richtig in die Hände klatschen, ne? Und ab geht er wieder und tschüss.

Meine lieben Musikfreunde, ich werde natürlich auch nie viel reden, sondern einfach nur Musik spielen und euch vorstellen, welche Band und welcher Song das ist, weil da kann ich ein, zwei Songs mehr spielen in meiner Sendung und ich denke mal, da kann ich euch schön gemütlich durch den Nachmittag bringen. Tja, als nächstes Two on Limits habe ich rausgesucht mit No Limits und da kann man sagen, ab geht er wieder.

Tja, der nächste Song, den habe ich erst im Jahr 1977 ausgekramt mit Amanda Lear. Ja, Amanda Lear hat man ja früher gesagt, entweder eine Frau oder ein Mann, das ist alles Quatsch. Das ist und bleibt eine Frau und die ist natürlich immer im Hintergrund gewesen, hat nichts aus ihrem Leben erzählt und hat natürlich auch sehr, sehr viel Musik gemacht. Queen of Chinatown!

einfach eine schöne, rauere Stimme. Das gefällt mir natürlich sehr, sehr gut. Ja, jetzt ist ein Song einfach in meine Playlist reingerutscht. Dieter Krebs mit Gundula. Ich bin der Martin.

doch mal, was willst du eigentlich von mir? Ich bin der Martin, ne? Also rein inhaltlich finde ich das total gut, wie dir das aus dem Mund rauskommt. Du machst das echt cool.

du, das bringt doch alles nix. Ich bin der Martin, ne? Find das voll gut, wie du dich artikulieren kannst. Aber bei uns in der Männergruppe haben wir diese Problematik auch schon mal durchdiskutiert. Weißt du, du kannst mir nicht einfach einen Ballon aufblasen und dann nachher die Luft rauslassen.

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1: Tja, der nächste Song kommt aus dem 1973, gehört logischerweise zu den Oldies mit der Gruppe Sweet aus England. Hier ist Hellraiser und da sage ich nur viel Spaß.

Kaffee, was natürlich alle wollen, in den 70er Jahren bei den Diskotheken. Ja, weiß nicht, Easy Summer habe ich rausgesucht, ist alright. Und da kann man sagen, einfach ruhig angehen lassen.

Tja, das ist natürlich auch eine gelungene Sache zu spielen. Ja, ich habe es ehrlich gesagt noch nicht gespielt in meinem ganzen Modi-Leben, aber es macht einfach richtig Spaß, Musik zu machen, Musik zu präsentieren, damit die ganzen Musikfreunde natürlich auch mal auf ihre Kosten kommen. Ja, die weiß nicht, habe ich hier natürlich die beste Love Songs mit ja, You're the Greatest Love mit Lou. Und da kann man auch sagen, der Song ist natürlich aus den Jahren 1978.

Ja, mit dem nächsten Song gehe ich mal in das Jahr 2000 und da gibt es natürlich auch sehr, sehr viele Künstler und Bands, die sich da gegründet haben. Unter anderem auch ATC, die werden geschrieben ATC und da habe ich Song ausgesucht, Around the World, und da sage ich nur viel, viel Spaß.

Tja, der nächste Song kommt von einem DJ und das hat nichts mit künstlicher Intelligenz zu tun, sondern das ist Marco. Der hat natürlich viele Songs produziert und zwar unter anderem auch Tears Don't Lie. Bitteschön.

ja, das war Margot. Als nächstes habe ich für euch I Don't Want to Miss I Sing. Das ist natürlich die Musik aus Armageddon. Wer den Film kennt, wird sicherlich wissen, was jetzt kommt. Hier ist Aerosmith.

0: eine schöne Ballade. Und ich muss sagen, solche Musik zu spielen, ist einfach mal eine Freude. Das ist eigentlich für mich ungewöhnlich. Tja, als nächstes habe ich für euch OK ausgesucht mit OK. Und da kann man sagen, ja, wir sagen einfach OK hier bei SVR Hanseradio. Und tschüss.
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gute Laune will ich natürlich auch rüberbringen aus dem Sendestudio in Dresden. Ja, als nächstes habe ich von Uwe Volley rausgesucht, Can't Help Feeling in Love. Und da kann man sagen, viel, viel Spaß.

Bei dem nächsten Song geht es natürlich um den blauen Himmel. Hier ist Sunshine Reggae mit Laid Back. Und da kann man nur sagen, viel Spaß.

dir. Der nächste Song, den ich jetzt präsentiert werde, kommt aus Australien. Natürlich nicht die Bee Gees. Nein, hier ist Kylie Minogue. Lange nie gespielt. Und ich muss sagen, der passt einfach jetzt hier rein. Can't get you out of my heart. Und kann man auch sagen, einfach richtig Spaß haben bei SVR Hansa Radio.

Das war keine Belohnung aus Australien. Und wenn ich das Foto mir angucke, einfach eine richtige kleine Raubkatze. Einfach der Wahnsinn. Tja, der nächste Song, den ich jetzt rausgesucht habe, kommt von Ottawa mit dem Song Disco. Und da wollen wir euch gleich weiter starten. Hier bei SVR Hanse Radio.

einfach eine schöne Ballade. Ja, als nächstes habe ich wieder Musik aus Holland rausgesucht mit Middle of the Road. Ja, die haben natürlich auch sehr, sehr viele Songs rausgebracht, produziert, und zwar unter anderem auch Soleil Soleil. Und da sage ich nur viel, viel Spaß.

Tja, Middlesbrough kommt natürlich nicht aus Holland. Die kommen, ja, Entstehungsgeschichte ist in Glasgow, in Schottland, Vereinigtes Königreich. Ja, da ist natürlich dabei Sally Carr, die Sängerin, den Schlagzeuger Ken Andrew. Die sind natürlich 1970 rausgekommen, sind Musiklabel bei Ariola und RCA Records. Tja, und natürlich der Bassist Eric McWright. Und ich sag nur, viel, viel Spaß weiterhin bei euch mit eurer Musik. Tja, das war ein Versehen von mir und ich hab's einfach korrigiert. Als nächstes habe ich für euch Bryce Ital und Joe mit Marky Mark und ein Song On It. Und da kann man nur sagen, viel Spaß und tschüss.

Ja, hier ist Sansa Radio mit dem Studio aus Dresden. Ja, die nächste Band, die ich vorbereitet habe, ist AlphaVille. Tja, AlphaVille ist eine deutsche Popgruppe, die 1983 gegründet wurde, durch Lieder wie Big in Japan und Forever Young, international bekannt. Ja, ich sag mal so, ich habe noch Big in Japan rausgesucht, den möchte ich jetzt präsentieren. Bitteschön.

Den ich Song nicht vor, kommt aus 1995, da ist United mit einer Insel mit zwei Bergen. Tja, das hat doch viel zu sagen, ne? Na, da fährt er die Eier.

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1: Das ist ein wundervolles Thema für eine Ballade.

0: So, Feierabend, Emma.
1: Jetzt sind wir mit der Eisenbahn gefahren. Und als nächstes Infinity mit euch, mit Juro Josch.

den nächsten Song, den ich vorbereitet habe, ist von Hathaway mit dem Song Live. Ja, wir sind natürlich live hier bei S4 Hansa Radio und da wollen wir natürlich ganz flott weitermachen. Und tschüss.

Als nächstes habe ich für euch Jive Money, der Master Mixers mit Swing the Moon. Und da wollen wir natürlich, ja, wir gehen den Mond jetzt langsam entgegen. Ich habe bloß noch knapp, ja, sagen wir so, 25 Minuten Zeit. Da muss ich natürlich hier rausgehen.

Joyce mischen wir sich ein bisschen bei. Der nächste Song ist die unvergessene Whitney Houston mit ihrem Song I Wanna Dance with Somebody Roll Off Me. Und da kann man sagen, viel Spaß.

Jetzt kommt mein letzter Song in meiner heutigen Sendung. Da habe ich Art Carfunkel ausgesucht mit seinem Song Bright Eyes. Ist natürlich auch eine schöne Ballade. Ich sage nur jetzt schon mal Dankeschön.

0: das waren wieder 2 Stunden Dance Party zum Donnerstagnachmittag hier aus den Sendestuhl in Dresden. Ich bedanke mich bei allen Zuhörern, die hier dabei waren. Beim Pino, beim Peter Berger aus Stralsund und die Heidi von dem an, die Anja an meiner Seite, der Klaus aus Südbrandenburg, natürlich alle anderen Musikfreunde, die hier noch zugegen waren. Ich sehe nur große Zahlen, keine Namen, möchte natürlich niemanden vergessen. Ich hoffe natürlich, dass euch meine Musik heute gefallen hat. Ja, ich habe heute bin etwas ruhiger geworden, weil ich sag mal so, ich mit meinem Körper, mit meinem Gesicht, muss auch viel, viel ruhiger werden. Tja, meinen letzten Spruch kennt ihr ja. Bleibt schon gesund, werdet gesund, lasst euch von niemandem stressen, das Leben ist schwer genug. Ich sag nochmal Tschüss, Bye-bye, bis zum nächsten Mal. Ich sag noch hier viele, viele Grüße weiter ins große, weite WW.
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0: Das war eure Sie, der Mann mit dem Cowboy. Tschüssi, bye bye.

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3: Ich wollte mal einmal ein bisschen anders anfangen. Donnerstagabend, 18 Uhr und 2 Minuten und wir haben den 10.9. So langsam, aber sicher geht die Saison hier an der Küste zu Ende.

Titel, der jetzt gleich kommen wird, heißt Wasserkrank. Stammt von einem Disco-Kollegen von mir, von Bechi. Auch Carsten Becher genannt. Und ich habe ihm versprochen, dass ich seinen Titel heute mal in meiner Sendung aufnehmen werde.

am Mikrofon begrüßt euch natürlich heute Abend. Wie kann es anders sein, der Bernd am Mikrofon? Und das ist mein Musikmix. Mein Musikmix, so heißt das richtig. Wie angedroht kommt jetzt der Titel Wasserkrank?

0: So, das waren die ersten beiden Neuvorstellungen von DJ Bechi. Dein Blick und Wasserkrank. Genau. Bei mir zum ersten Mal gehört. So ist es richtig.
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0: Und hier ist Udo Lindenberg, meine erste Liebe.
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0: Ein Stück aus dem Jahr 1976.
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Ja, der gute alte Udo Lindenberg aus dem Jahr 1976. Irgendwie muss er 76 ein paar Jahre vorausgelebt haben. Und jetzt wäre ein bisschen was aus der Raritätenkiste. Stemmes Rosso's.

0: Habe ich übrigens für alle diejenigen gespielt, die heute so rein zufälligerweise Geburtstag haben.
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0: Wusstet ihr übrigens, dass dieser Titel von Rex Gildo schon von 1972 ist?
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0: Jetzt wisst ihr es.

Ein Ausschnitt aus der Amiga LP, mein Autogramm, Rex Gildo, 1977 in der DDR erschienen. Vorher war schon 72 im Kessel Buntes zu sehen mit dem Titel. So, schmeißen wir an dieser Stelle mal wieder einen Blick auf das Wetter. Zurzeit bei uns locker bewölkt hier in Neukloster, 17 Grad Celsius. Je nachdem, wie es aufklart, kommende Nacht könnte es kühl bzw. es könnte schon ein Temperaturrückgang so auf 10 Grad werden. Stammhörerin Waltraud, die wird es denn wissen. Oh, Gott sei Dank bin ich in Urlaub gefahren, in die Berge. Aber so ganz nebenbei, auch die Alpen haben Herbstwetter. So ist es ja nicht. Ihr seht ja hinter mir immer so die Wetterkarte. Ich guck mal so ein bisschen tiefer. Da so ein bisschen in Richtung Allgäu runter. Und die haben auch Herbstwetter. Da ist jetzt demnächst wieder Viehtrieb. Viehabtrieb, so ist das. Da werden die Kühe von der Sommerweide runtergejagt ins Dorf. Die nächsten Tage werden genauso wechselhaft sein. Ab und an pinkelt's mal ein bisschen von oben. Und jetzt wird die Musik ein bisschen lauter. Hier kommt die Gruppe Karussel. Was zu Deutsch auch heißt Karussell. Hier ist der Doppelschlag mit der Gruppe Karussell. Anschließend gibt es den Titel Wiedersehen im Traum. Musik.

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Und hier ist noch so eine Rarität, die ich aus dem Archiv rausgesucht habe. Ist Monte Cristo. Und Gildo Rex. Ah, nee, Rex Gildo.

ist ein Titel, der war bei der Amiga LP nicht drauf, den hat man weggelassen. Hätte auch so ein bisschen blöd ausgesehen, wenn man den Titel raufgepresst hätte. Mein Land ist aus Pappe gebaut, ne? Das durfte man ja nicht sagen.

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geht ja der Sommer dann vorbei und irgendwann ist dann der Strand leer. Der Peter Maffay hat sich schon in die Bühne geschlossen und dann kam das sogar Sir James Lars raus. Das war nun wirklich die allererste Musikkassette von James Lars, die bei Amiga erschienen ist. Viel Spaß beim Hören. Hier kommt die Sonne und sie kommt jetzt gerade raus.

Zeit für uns wieder ins Kino zu gehen. Wir haben das Orchester Frank Tivall rausgesucht und diesmal hat er sich Verstärkung reingeholt ins Studio und das ist Ingrid Kupp. Das ist ein etwas längeres Stück von Frank Tivall, deswegen gehe ich mal kurz auf für kleine Jungs.

Es war so der Todesengel Frank Duval und sein Orchester waren nach seiner Zeit für ZDF eingespielt. Ich glaube, da war Derek, bin mir zwar nicht sicher, aber das war, kann auch der Alte gewesen sein. So, wir gehen ein paar Jahre zurück in das Jahr 1959 und da haben wir Dean Martin gefunden. Bitte Schnapsdrossel. Ausschnitt aus dem Film Rio Bravo. Oder Rio Bravo.

0: Iris deutsches Welle Polen mit Übertragung in Farbe und bunt.
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Und falls der Michael in Ilo mithört. Und dann kam er, der Schwarm der Jugendlichen. Hier ist Rick Nelson oder Ricky Nelson. Und jetzt der Titel Cindy.

0: sagt man Salute.
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0: Aha, und in Deutschland.
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0: Haha, und alle Damen, die lade ich ein.

0: leere Gläser klingen. 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In England, da sagt man Cheers.
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0: Und in Italien.
2: In Italien sagt man Salute.
0: Und in China.

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0: Exgildo und das Orchester Schwarz-Weiß damals noch im Kesselbundes im Friedrichstadtpalast im Alten. Und hier ist Musik aus Varin.
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0: Hier ist Peter Behling.
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0: Auch DJ Peter genannt.

Michael hat sich bei mir gemeldet und irgendwie sind ein paar Tonstörungen bei Ihnen angekommen. Stellenweise hackt die Musik. Ich kann dabei nichts machen. Bei mir geht alles sauber, ordnungsgemäß raus. Beschwert euch bei der CDU. Und damit sind wir beim Wetter angekommen. Schon dran war die SPD. Die Temperaturen gehen jetzt nachher in den nächsten Stunden auf 9 Grad zurück. Der morgige Tag wird wieder wechselnd bewölkt. Natürlich meist Sonnenschein. Dazwischen. Und die Temperaturen liegen morgen bei 19 Grad. Also man braucht sich noch nicht so warm anzuziehen. Aber die Nächte werden schon kalt. In der Nacht zu Samstag 9 Grad. Am Samstag stark bewölkt und 20 Grad plus. Und die Nacht zu Sonntag 13 Grad. Und damit kommen wir in wenigen Sekunden zu den CD-Oldies der Woche. Da habe ich das Stückchen Bulgaria rausgesucht. Und als zweites Stückchen wird uns dann der Titel Love You erwarten. Wenn wir überhaupt überall zu verstehen sind. Wie gesagt, ist nicht technisch nicht meine Schuld.

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1: Der sagt Hallo, Moin Moin und herzlich willkommen im Oldie Club, und es geht um das Vinyl bzw. um Schallplatten, und genau das ist die Musik, die wir heute hören, Musik von der Schallplatte. Ich habe also einiges zusammengesucht und ich hoffe, es macht euch genauso viel Spaß, wie mir es Spaß gemacht hat schon. Und es sind einige Raritäten mit dabei und einige Hits und so weiter und so fort. Also wir steigen mal gleich ein in die erste Musik, und das ist den machen wir nicht runter, und zwar den machen wir runter, und es geht um When Your Heart Is Weak. Und das ist der Debüt der US-amerikanischen Popband Cock Robin aus dem Jahr 1985. Und während Peter Kingsbury das geschrieben hat, Synthesizer Pop Song ist es, in der Heimat der Band kaum Beachtung fand, entwickelte er sich in Europa zu einem großen Chart-Erfolg und erreichte unter anderem hier in Deutschland Platz 8 der deutschen Singlecharts. Veröffentlicht wurde das Ganze 1985 als erste Auskopplung des selbst betitelten Debütalbums Cock Robin. So, jetzt gehen wir mal langsam musikmäßig nach oben.

So, da wäre ich wieder. Das ist immer wieder eine sehr schöne Sache, wenn der PC sich verabschiedet, aufgrund dessen, dass Microsoft irgendwas nochmal bewerkstelligt hat in den Updates und dann sitzt man vor der Kiste und es geht gar nichts. Man muss also abwarten, neu starten und das habe ich jetzt alles gemacht. Man möge es mir verzeihen. Ein Sorry von meiner Seite, aber es ist manchmal wie der Fluch. Wenn es nicht sein soll, ist es dann doch. Okay, genug geplaudert. Wir machen natürlich jetzt gleich mal weiter in der Sendung im Oldie Club und da hätte ich was im Angebot und zwar kennt ihr ja den Titel von, wie heißt er? Da kommt schon wieder das nächste. Neil Diamond. So, jetzt haben wir es doch. Und seine Cracklin' Rosie. Und ich habe da also wirklich eine Schallplatte gefunden. Da ist eine Version drauf, die also sehr, sehr rar ist. Es ist also eine sehr seltene Coverversion dieses weltberühmten Hits. 1970 kam das Ganze von Neil Diamond auf den Markt und kurz darauf nahmen sie, und zwar Casey and Donald with the Raving Five, ihre eigene Version auf und diese erschien dann unter anderem auch auf einem Album, das da hieß England's Greatest Volume 2. So, jetzt kommt aber dieser Titel, Casey and Donald with the Raving Five.

Und an eins möchte ich immer wieder erinnern, bei den Qualitäten, klar, es gibt viele Unterschiede. Die eine Platte ist noch gut in Schuss, die andere hat halt eben ihre Marken, das haben wir jetzt gerade bei der gehört. Ich meine, 56 Jahre ist schon ein gewisses Alter, was diese Aufnahme entsprechend beinhaltet. Und ja, ihm sein bekanntester Hit und größter Hit eigentlich war 1971, Ein Mädchen für immer. Und die meisten wissen jetzt, wer es ist, Peter Orloff.

So, ja, da läuft was im Hintergrund. Habt ihr es gehört? Okay, jetzt kommen wir zu einem Titel. Den muss ich also euch ganz kurz erklären, weil das ist eine Band, ja, die hatte ich also weitgehend aus meinem Gedächtnis raus verloren. Und auf einer Schallplatte kam dann diese Band wieder zum Vorschein und das mit ihrem Titel Love's Made a Fool of You ist eigentlich ein bekannter Rock'n'Roll-Song, der ursprünglich 1958 von Buddy Holly geschrieben wurde und von seiner Band aufgenommen wurde. Und die britische Country-Rockband Code G's coverte das Stück im Jahr 1970 und veröffentlichte es als Single. Und hier sind sie, Love Made a Fool of You, Cochise.

Zu diesem Titel brauche ich ja nicht sehr viel zu sagen. Bastard war einer der bekanntesten Hits der britischen Pop-Rock-Band The Hollies und im Jahr 1960 wurde das Ganze veröffentlicht und man muss auch noch dazu sagen, der Song erreichte Platz 5 der Singlecharts in Großbritannien als auch in den USA und es wurde der erste große internationale Top 10 Erfolg der Band und 10 Jahre später hatten sie ihren größten Durchbruchshit und wir sprechen hier von der niederländischen Popgruppe BZN oder Band Sondernamen und ihr Titel Mon Amour.

Jetzt gibt es noch einen Leckerbissen und der wird gesungen von Katja Epstein und das ist die deutsche Interpretation des weltberühmten Musical-Songs Sand and the Clowns und das stammt aus dem Broadway-Musical A Little Night, das Lächeln einer Sommernacht und ja, das wird also wie gesagt präsentiert mit einem deutschen Text. Und hier ist Katja Epstein, wo sind die Clowns?

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0: What's going on here, then, eh?
1: Ja, das war auch schon so eine Seltenheit. Das war ein Painted Black Medley von Eric Burdon and the War. Wir hörten also Black on Black in Black, das Intro. Painted Black hörten wir, Laurel and Hardy, Pintanello, Necro, PC3 und zum guter Letzt Black Bird. Und jetzt haben wir für euch noch zwei Titel, bevor ja, es weitergeht in der Sendung. Und da machen wir eine schnelle 15 draus und das ist The Creations mit Painter Man und The Spencer Davy Group mit, ja, jetzt muss ich nachschauen, Keep On Running. Und wie gesagt, alles von der Schallplatte.

Ja, da kann man schon so manches Stückchen auf den Schallplatten entdecken, wie zum Beispiel dieses Tweedledee Tweedledum war ja ein Welthit der Band Middle of the Road und Claudia Gordon, später Claudia Gordon Novi, hat es dann 1971 in die deutsche Sprache reingebracht. Und jetzt kommen wir zu den Zombies, keine Angst, es wird nicht gefährlich. Und es ist ja eine der weltweit bekanntesten Hymnen der Psychedelic Rock-Ära der späten 60er Jahre, und zwar Time of Season.

The Zombies, ja, leider Gottes ist die Stunde mal wieder rum und ich sage tschüss, bye bye, bleibt gesund und habt eine gute Zeit. Fats Domino, Blueberry Hill, er macht den Abschluss und das war ja ein Crossover-Hit und ein Millionenseller, der sich innerhalb von 2 Wochen verkaufte, er die Single über 2 Millionen Mal. Und tschüss, sagt der Bernd mit diesem Titel.

0: Am 7. September 2026 wäre Buddy Holly 90 Jahre alt geworden. Daran werde ich heute in einem Special musikalisch erinnern. Moin, liebe Hörer, Gerd Musfeld am Mikrofon. Wie sollte es anders sein? Auch heute habe ich die Musik ausgewählt und natürlich habe ich die Sendeverantwortung.
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Aus dem Radiostudio von KDAV in Lubbock, Texas stammte Queen of the Ballroom mit Buddy Holly und Bob Montgomery. Unterstützt wurden sie von Sonny Curtis und Dan Guess. Entstanden ist die Aufnahme 1954-55. In überarbeiteter Form wurde sie den Fans im Juni 1965 auf der Langspielplatte Holly in the Hills präsentiert. Das eben war die ursprüngliche Version. Die nachbearbeitete Version finde ich ausgesprochen missglückt. Davor habe ich eine Promoaufnahme gespielt für einen Rundfunksender, bei dem es stets die neuesten Nachrichten gibt. Im ersten Teil der heutigen Sendung werde ich ausschließlich Aufnahmen spielen, die in dieser Form nie für eine Veröffentlichung vorgesehen waren, aber wegen der großen Nachfrage nach Buddy Holly Songs in unterschiedlicher Nachbearbeitung den Fans auf Singles und Langspielplatten zugänglich gemacht wurden. Die Infos zu den

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Es waren alles die Aufnahmen, die bekannt sind als sogenannte Apartment Tapes aus New York aus dem Dezember 1958. You're the One stammt dagegen aus einer Radiosession bei KLLL in Lubbock, Texas vom 27. November 1958. Waylon Jennings und Ray Coburn klatschten den Rhythmus. Zwischen dem 1. und 22. Januar 1959 probierte Buddy Holly in seinem Apartment verschiedene Songs zu singen, die keine eigenen Kompositionen waren. Dazu gehörte Wait Till the Sun Shines, Nelly aus dem Jahr 1905, geschrieben von Harry Van Tilzer, Musik, und Andrew Sterling, Text. Das Picknick eines jungen Paares wird durch Regen gestört. Daraufhin tröstet er seine Nelly damit, dass auch die Sonne für sie wieder scheinen wird. Wait till the sun shines, Nelly.

0: Bei Love is Strange handelt es sich natürlich um den Hit von Mickey und Sylvia aus dem Jahr 1956. Die Zuordnung dieses Versuchs war unproblematisch. Aus Dearest von Mickey und Sylvia wurde zunächst Oh Yeah, Songwriter unbekannt. So steht es auf meiner Choral Single. Erst viel später fand man heraus, dass es sich um den Mickey und Sylvia-Titel Dearest, der B-Seite ihrer 1957er Single There Ought to Be a Law handelte, sodass die Tantiemen den drei Songschreibern zufließen konnten. Dazu gehörte auch Bo Diddley. Den zweiten Teil der Sendung bestreiten jetzt Musiker, die voller Respekt und Bewunderung für die Musik von Buddy Holly sind. Dazu gehört David Frisell, der Bruder des Country-Stars Lefty Frisell. 2014 erschien eine CD mit DVD, The Buddy Holly Educational Foundation and Frisell and Friends present Buddy Holly Country Tribute, Remember Me. Jetzt daraus Rock Around with Olivie und die Ansagen macht David Frisell selbst.
1: Rock Around with Olivie was written by Sonny Curtis and recorded by Buddy in Nashville, Tennessee, July 22nd, 1956. Here's Sonny and myself with Rock Around with Olivie.

0: Hörer Gerd Mußfeld am Mikrofon mit der 866. Sendung Teenbeat damals. Am 7. September wäre Buddy Holly 90 Jahre alt geworden. Aus diesem Grund heute ein Buddy Holly Special und ich wünsche gute Unterhaltung.
1: Early in the Morning, written by Bobby Darin and recorded in New York City by Buddy June 1958. Sit back and listen to me and Jimmy Fortune sing this great song.

Early in the Morning wird nicht die letzte Aufnahme dieser CD für heute sein. Jetzt aber zunächst Jezebel Rock mit Words of Love. Dabei handelt es sich um eine französische Band mit dem belgischen Gaststar Bert Blanka. Es folgen dann The Barn Shakers aus Finnland mit Modern Don Juan von ihrem 2003 erschienenen Album Barn Shakers Stomp. Aus Dänemark gibt es dann Klaus and the Servants mit That'll Be the Day.

Die nächste Aufnahme kommt von einer Band aus Hannover. Buddy and the Cruisers. Ob die Band noch existiert, weiß ich nicht, denn Manfred Buddy Sayer, Gitarrist und Sänger der Band, ist 2024 nach einem Autounfall auf der A7 nahe Bockenem am Harz ums Leben gekommen. Die Website steht jedenfalls zum Verkauf. Maybe Baby, Buddy and the Cruisers. Vom original britischen Cast der Buddy Holly Story gibt es dann Paul Hipp mit I'm looking for someone to

Jan Rode and the Adventurers waren das mit Everyday. Jan Rode wurde 1942 in New York geboren, kam mit 13 Jahren nach Norwegen, produzierte seine Songs unter anderem in Finnland und ist am 9. Oktober 2005 in Stockholm gestorben. Der nächste Interpret ist Robert Plant und er wird unterstützt von dem Soweto Gospel Chor bei der Aufnahme von Valley of Tears auf dem 2007 erschienenen Album Going Home, A Tribute to Fats Domino. Nun gut. Es ist im Original natürlich ein Fats Domino-Lied, bei uns aber vielen Fans sicherlich geläufiger in der Version mit Buddy Holly. Weiter geht es dann mit einigen Aufnahmen von der Buddy Holly Country Tribute Today mit David Frizzell, der bei Mailman Bring Me No More Blues unterstützt wird von T. Graham Brown.

sind wir in die Sendung gestartet und mit genau diesem Lied geht es jetzt aus der Sendung, allerdings jetzt in einer Version mit Sonny Curtis von einem A-State, das die Jahrzehnte überlebt hat.

seinem Teambeat, auch wenn ich noch einige weitere Songs gern gespielt hätte. Danke, dass ihr zugehört habt und tschüss bis zur nächsten Woche, sagt euer sendeverantwortlicher Plattenplauderer.

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1: Schwerin. Seit geraumer Zeit sind betrügerische E-Mails und Schreiben im Umlauf, die im Namen des Bundesministeriums der Finanzen, des Bundeszentralamts für Steuern, der Zollverwaltung oder der Steuerverwaltung versendet werden. Ziel der Betrüger ist es, persönliche Daten oder Geld von Steuerpflichtigen zu erlangen. Die gefälschten Nachrichten wirken oft täuschend echt. Teilweise enthalten sie eine persönliche Anrede und geben vor, von Elster, der Bundesfinanzverwaltung oder anderen Behörden zu stammen. Empfängerinnen und Empfänger werden beispielsweise aufgefordert, angeblich geänderte allgemeine Geschäftsbedingungen über einen Link zu bestätigen, Formulare für eine Einkommensteuererstattung auszufüllen, Konto- oder Kreditkartendaten für eine vermeintliche Steuererstattung einzugeben, angebliche Zahlungsrückstände auszugleichen oder auch gefälschte Zahlungsaufforderungen, etwa wegen eines Verspätungszuschlags zur Steuererklärung, einer unterlassenen Offenlegung von Umsatzzahlen oder anderer angeblicher Forderungen, zu begleichen. Teilweise werden die Empfänger nach dem Anklicken eines Links oder dem Scannen eines QR-Codes auf eine Internetseite geleitet, auf der sie zur Eingabe ihrer Bankverbindung aufgefordert werden. In anderen Fällen enthalten die E-Mails Anhänge mit vermeintlichen Zahlungsanweisungen oder Hinweisen auf angebliche Steuerrückstände. Häufig wird dabei mit Vollstreckungsmaßnahmen gedroht, um zusätzlichen Druck aufzubauen. Die Steuerverwaltung stellt klar: Steuerbehörden fordern niemals per E-Mail oder QR-Code zur Eingabe von Steuernummern, Bankverbindungen, Kreditkartennummern, PINs oder Sicherheitskennwörtern auf. Steuerpflichtige erhalten in der Regel lediglich Benachrichtigungen, jedoch keine Steuerdaten oder Zahlungsaufforderungen als E-Mail-Anhang. Sie sollten wie folgt reagieren, wenn Sie eine verdächtige Nachricht erhalten. Klicken Sie keine Links in verdächtigen E-Mails an. Öffnen Sie keine Anhänge unbekannter oder zweifelhafter Nachrichten. Geben Sie keine persönlichen Daten oder Bankverbindungen preis. Überweisen Sie keine geforderten Beträge. Löschen Sie die verdächtige E-Mail oder entsorgen das Schreiben. Die Finanzverwaltung empfiehlt bei ungewöhnlichen Nachrichten stets besondere Vorsicht walten zu lassen. Im Zweifel sollten Steuerpflichtige direkt Kontakt mit ihrem Finanzamt aufnehmen und die Echtheit der Nachricht überprüfen. Weitere Informationen und Hinweise zum Umgang mit betrügerischen E-Mails und Schreiben sind auf dem Steuerportal Mecklenburg-Vorpommern zu finden. Stralsund. Mit der feierlichen Grundsteinlegung für den Neubau des Hauses 4 des Berufsschulcampus Vorpommern-Rügen ist Anfang Juli ein wichtiger Meilenstein für die berufliche Bildung in Mecklenburg-Vorpommern erreicht worden. Wirtschaftsstaatssekretärin Ines Jesse hat vor Ort einen Zuwendungsbescheid über rund 30,1 Millionen Euro für den ersten Bauabschnitt des Projekts übergeben. Die Förderung erfolgt aus Mitteln der Gemeinschaftsaufgabe Verbesserung der regionalen Wirtschaftsstruktur.

0: Industrieansiedlungen ist das ein entscheidender Standortfaktor, so Ines Jesse. Der Landkreis Vorpommern-Rügen bündelt mit dem Berufsschulcampus künftig die bislang auf 3 Standorte in Stralsund verteilten beruflichen Schulen an einem zentralen Standort. Dort werden perspektivisch rund 1200 Schülerinnen und Schüler in den Bereichen Technik und Handwerk, Wirtschaft und Verwaltung, Sozialwesen sowie am Fachgymnasium lernen. Durch die Zusammenführung entstehen moderne Lernbedingungen, kürzere Wege und bessere Möglichkeiten für die Zusammenarbeit zwischen den Fachbereichen. Der erste Bauabschnitt umfasst die Sanierung des Hauses 2 sowie den Neubau des Hauses 4. Die förderfähigen Gesamtausgaben belaufen sich auf rund 33,4 Millionen Euro. Das Wirtschaftsministerium unterstützt das Vorhaben mit rund 30,1 Millionen Euro und übernimmt damit 90% der förderfähigen Kosten. Die Landesregierung hat die Modernisierung beruflicher Bildungsstätten zu einem Schwerpunkt ihrer Wirtschaftspolitik gemacht. Gute Ausbildungsorte sind eine Investition in die Zukunft unseres Landes. Deshalb unterstützen wir Kommunen und Träger dabei, ihre Bildungsinfrastruktur zukunftsfähig aufzustellen, betonte Jesse. Allein in der laufenden Legislaturperiode hat das Wirtschaftsministerium bereits 28 Vorhaben zur Modernisierung beruflicher Bildungsstätten mit insgesamt rund 128 Millionen Euro unterstützt. Zum Beispiel in Rostock, Schwerin, Greifswald, Neustrelitz und Ludwigslust. Rühn. Die Gemeinde Rühn aus dem Landkreis Rostock vertrat als Siegerin des 12. Landeswettbewerbs Unser Dorf hat Zukunft das Land Mecklenburg-Vorpommern im 28. Bundeswettbewerb des Bundesministeriums für Landwirtschaft, Ernährung und Heimat. In diesem hat es jetzt eine Silbermedaille errungen. Ich beglückwünsche die Gemeinde Rühn und ihre Bürgerinnen und Bürger zu ihrem nächsten Erfolg. Das Silber im Bundeswettbewerb erhält die Goldmedaillen Rühns im europäischen und Landesdorfwettbewerb. Das Erringen von 2 Goldmedaillen und einer Silbermedaille binnen eines knappen Jahres stellt eine beispielgebende Leistung dar, so Minister Dr. Till Backhaus, zuständig für die ländlichen Räume in Mecklenburg-Vorpommern. Die Gemeinde überzeugte im gesamten Wettbewerb über alle Stufen, unter anderem mit ihrer aktiven und sozialen Dorfgemeinschaft sowie mit ihren ortsbildprägenden baulichen Anlagen. Die Gemeinde Rühn wurde zudem für das Kloster als wirtschaftlichen, sozialen und kulturellen Leuchtturm im Dorf mit einem von 6 Sonderpreisen, die mit je 3.000 Euro dotiert sind, für besondere Leistungen ausgezeichnet. Minister Backhaus ergänzte: Ich bin mir ganz sicher, dass die Leistung der Gemeinde Rühn und ihre Erfolge keiner Gemeinde im Land verborgen geblieben sind. Das kann nur Gutes für den schon zum Jahreswechsel beginnenden 13. Landeswettbewerb Unser Dorf hat Zukunft bedeuten. Ich appelliere an alle aktiven Bürgerinnen und Bürger in unseren Dörfern und Gemeinden, gemeinsam mit ihrer Kommunalverwaltung auf ihre Landkreise zuzugehen und an deren Wettbewerben vor dem 13. Landeswettbewerb teilzunehmen. Je größer die Starterzahl in den Kreiswettbewerben ist, desto mehr Teilnehmer können die Kreise in den Landeswettbewerb und das Land in den Bundeswettbewerb entsenden. Die aus rund 1200 Teilnehmerdörfern ausgewählten 26 Sieger der Landeswettbewerbe haben sich im Bundesentscheid nochmals einer Fachjury präsentiert. 8 Dörfer wurden mit Gold ausgezeichnet. Sie konnten mit herausragendem bürgerschaftlichem Engagement, vorbildlichen Ideen und innovativen Konzepten überzeugen und zeigen, wie sie ihre Dörfer zukunfts- und widerstandsfähig entwickeln. Sie erhalten ein Preisgeld von jeweils 15.000 Euro. Darüber hinaus wurden 12 Dörfer mit Silber und 6 Dörfer mit Bronze geehrt. Schwerin. Mit Beginn des Schuljahres 2026/27 haben Grundschulkinder in Mecklenburg-Vorpommern einen Rechtsanspruch auf Ganztagsbetreuung und damit auf einen Hortplatz. Der Anspruch gilt zunächst für Schülerinnen und Schüler in der ersten Klasse und wird in den folgenden Schuljahren um je eine Jahrgangsstufe ausgeweitet. Mit der Änderung des Kindertagesförderungsgesetzes hat der Landtag dafür die Weichen gestellt. Außerdem sieht die KiföG-Novelle kleinere Gruppen in Krippe und Hort vor. Ab Januar 2027 betreut und fördert eine Fachkraft in der Krippe durchschnittlich 5 Kinder. Im Hort sind es ab August 2027 im Durchschnitt 21 Kinder. Das Land stellt für diese Qualitätsverbesserung pro Jahr mehr als 40 Millionen Euro zur Verfügung. Bildungsministerin Simone Oldenburg bezeichnete die KiföG-Änderung als starkes Zeichen für starke Kinder. Mit diesem Gesetz setzen wir den Rechtsanspruch auf Ganztagsbetreuung um und schaffen ein unkompliziertes und bürokratiearmes Verfahren. Eltern sollen sich nicht mit Arbeitgeberbescheinigungen, Arbeitszeitnachweisen oder umfangreichen Anträgen beschäftigen müssen. Künftig genügt die Bedarfsanzeige, um den gesetzlichen Anspruch auf 40 Wochenstunden Betreuung wahrzunehmen. Nach den Worten der Ministerin geht Mecklenburg-Vorpommern gleichzeitig weit über die bundesgesetzlichen Vorgaben hinaus. Wir belassen es nicht beim Rechtsanspruch auf 40 Stunden. Familien, die einen höheren Betreuungsumfang benötigen, können auch künftig einen 50-Stunden-Vertrag beantragen. Damit erhalten Eltern die notwendige Flexibilität, um Familie und Beruf miteinander zu vereinbaren, so Oldenburg. Ein weiterer Schwerpunkt der Gesetzesänderung ist die engere Verzahnung von Grundschule und Hort. Ganztagsbetreuung gelingt dann besonders gut, wenn Schule und Hort gemeinsam arbeiten. Die gemeinsame Nutzung von Räumen eröffnet neue Bildungsangebote und stärkt die Zusammenarbeit mit Sportvereinen, Feuerwehren, Jugendclubs oder anderen Partnern vor Ort. Zur besseren Abstimmung zwischen Schule, Hort und Eltern werden künftig Ganztagskoordinatorinnen und Ganztagskoordinatoren eingesetzt. Sie sorgen für einen gelungenen Übergang zwischen Unterricht und Hort und begleiten die Bildungsbiografie der Kinder. Für diese Aufgabe stellt das Land den Hortträgern ab dem kommenden Schuljahr insgesamt 28 Millionen Euro zur Verfügung, erklärte die Ministerin. Ein weiteres zentrales Anliegen der Novelle ist außerdem die Verbesserung der Betreuungsqualität in Krippe und Hort. Kleinere Gruppen bedeuten mehr Zeit für jedes einzelne Kind. Deshalb verbessern wir das Fachkraft-Kind-Verhältnis in der Krippe und auch im Hort. Das ist ein enormer finanzieller Kraftaufwand für das Land, aber er ist dringend notwendig. Bei der Umsetzung schaffen wir verlässliche Übergangsfristen, damit Kommunen und Träger ausreichend Zeit haben, zusätzliches Personal zu gewinnen und die notwendigen organisatorischen Anpassungen vorzunehmen, sagte Oldenburg. Bei der Einführung des Rechtsanspruchs sieht die Ministerin Mecklenburg-Vorpommern gut aufgestellt. Heute gibt es bereits 51.000 Hortplätze. Bis 2028 entstehen zusätzlich 2.000 neue Plätze. Weitere 2.000 Plätze werden instand gesetzt. Damit stellen wir sicher, dass jedes Kind nicht nur einen Platz im Kindergarten, sondern auch im Hort erhält, so Ministerin Oldenburg abschließend.
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